0: später selbst als alkoholische Beichte einordnete. Die Platte war ein wichtiger Meilenstein für den Musiker und wir sagen Happy Birthday.
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1: Oh, das Verrückteste. Boah, ich stand auf der Karaoke-Bühne und die waren tatsächlich alle von mir begeistert. Ja, also die Leute waren auf jeden Fall sehr zufrieden mit mir. Ja, deswegen stand ich auch gerade eben mit dem Schild von wegen, oh, lass mich mal mitsingen.
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1: Judas Priest wollen keine Wiedervereinigung mit ihrem ehemaligen Gitarristen K.K. Downing. Seit 2011 ist Downing ja kein Teil der Gruppe mehr, aufgrund von Konflikten, die er mit seinem Management und der Band hatte. Aber aus einigen der letzten Interviews kann man heraushören, dass der Gitarrist einiges bereut. Gleichzeitig berichtete er aber, dass sich die anderen Jungs von Judas Priest wohl keine Reunion vorstellen können. 2019 wollte Downing auch Teil des 50. Jubiläums sein und bekam damals eine Absage. Aber trotzdem sagen beide Seiten, dass sie noch Liebe und Respekt füreinander haben, auch ohne Reunion.
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1: Vincent Damon Ferner, geboren 1948 in Detroit. 1948, da denkt man vermutlich eher an die eigenen Großeltern als an Rockstars. Aber anstatt im Alter sein Bingo zu spielen, legt dieser Herr seit den 60ern die spektakulärsten Live-Shows hin, die es jemals gegeben hat. Ihr fragt euch jetzt vielleicht, Vincent wer, wenn er so tolle Shows macht, warum habe ich da noch nie etwas von ihm gehört? Gut, vielleicht sollte man an dieser Stelle auch mal seinen aktuellen Namen erwähnen. Es geht natürlich um den Schockrocker Alice Cooper. Musikalisch ging es schon früh los. Seine erste Band The Earwigs gründet er mit gerade mal 16 Jahren, damals natürlich noch unter seinem bürgerlichen Namen. Die Band wechselt in den nächsten Jahren mehrmals sowohl ihre musikalische Ausrichtung als auch ihren Namen, bis sie schließlich 1968 als Alice Cooper auftreten. Mit ihren ersten Alben feiert die Band schnell Erfolge und beginnt schon zu dieser Zeit, die epischen Bühnenshows zu entwickeln. Make-up und Kostüme sind da erst der Anfang. Wer auf ein Alice Cooper-Konzert geht, bekommt eine waschechte Horrorshow geboten, inklusive Folterwerkzeuge und inszenierten Hinrichtungen von Cooper durch beispielsweise Hängen oder die Guillotine. Ab 1974 ist der Schocker dann solo unterwegs und ändert übrigens auch seinen bürgerlichen Namen offiziell in Alice Cooper. So tritt er dann auch 2010 das erste Mal bei uns in Wacken auf und beschert uns seitdem immer wieder die schönsten fürchterlichen Shows auf dem Holy Ground. Wenn er sich übrigens mal gerade nicht geschminkt auf der Bühne scheinentaupen lässt, trifft man ihn meistens auf irgendeinem Golfplatz, wo er seiner großen Leidenschaft neben der Musik nachgeht. Oder auch drüben bei Radio Bob, wo er fast jeden Abend seine eigene Show moderiert.
2: Hi, this is Alice Cooper, rocking with you on Radio Bob.
1: Wir freuen uns schon auf seinen nächsten Besuch und sagen bis dahin,
3: wir sind unwürdig!
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1: Wacken ist ja bekanntlich nicht nur das größte Heavy-Metal-Festival Deutschlands, sondern sogar der ganzen Welt. Kein Wunder also, dass immer am 1. August-Wochenende viele, viele tausend Leute aus der ganzen Welt in das kleine Dorf nach Schleswig-Holstein pilgern, um da eine Woche lang den Metal zu huldigen. Ich habe mal mit ein paar internationalen Fans gesprochen und gefragt, warum sie eigentlich so viel auf sich nehmen, um dabei zu sein. Julie und Chris aus Schottland waren 2022 zum allerersten Mal auf dem Wacken und wollen das definitiv wiederholen, weil das WOA für sie einfach das Zuhause vom Metal ist.
2: Why do you come here to Germany to be here on this festival?
3: It's the home of metal. I mean, it's like the biggest metal festival. You've got to come and experience it. So this is our first time. It's amazing.
1: Catherine aus England und ihre Freunde haben für die Anreise einfach mal knapp einen ganzen Tag gebraucht, weil ihre Flüge gestrichen wurden. Sie sagt, egal, das ist es komplett wert. Sie kommen nämlich jedes Jahr und waren insgesamt schon 9-mal auf dem Holy Ground.
3: Well, it actually took us about 24 hours because our flight was cancelled and we had to buy a new one, but we couldn't miss the festival. So we were late, but we're here now.
2: I guess it's not the first time.
3: No, this is, I think, the 10 years ago was our first, 2012. So this is like our 9th or something like that. So yeah, we come every year. It's the best festival in the world. Really is.
1: Ja Leute, ihr hört selbst, ne? Egal wie weit der Weg ist, die Anreise lohnt sich einfach von überall. So ein Festival wie das Wacken Open Air gibt's kein zweites Mal.
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1: Ozzy Osbournes ikonischer Thron bekommt einen Platz im Museum. Ja, Fans können das markante Möbelstück ab dem 1. Juli 2026 in der Birmingham Museum and Art Gallery sehen. Dort als Teil der kostenlosen Ausstellung Ozzy Osbourne Working Class Hero. Der Thron wurde ursprünglich für Ozzys Aufnahme in die Rock'n'Roll Hall of Fame in 24 gebaut und war zuletzt bei seinem Abschiedskonzert Back to the Beginning am 5. Juli 2025 im Einsatz. Mit seinen Fledermausflügeln ist der Stuhl längst ein Symbol dieses letzten Auftritts geworden. Sharon sagt, es sei besonders passend, dass der Thron kurz vor dem ersten Jahrestag von Ozzys Abschiedsshow öffentlich ausgestellt wird. Das Museum spricht von einer besonderen Gelegenheit für Fans, zusammenzukommen, Ozzy zu gedenken und das Vermächtnis der Birmingham-Legende zu würdigen. Ihr habt dann bis zum 27. September diesen Jahres Zeit, das gute Stück vor Ort zu betrachten.
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1: Bin ich einfach mal zu Fuß von zu Hause nach Wacken gegangen, 42 Kilometer. Ich habe gedacht, ich setze mal ein Zeichen gegen Bequemlichkeit. Es war ja so, dass die DKMS jedes Jahr Registrierungen sucht auf dem Festival. Und ich habe mir gedacht, wenn ich das schaffe, 42 Kilometer von zu Hause nach Wacken zu laufen, mit einem schweren Rucksack, mit meinem Gepäck, dann schaffen das doch die ganzen Metalheads, die vor Ort sind, auch mal zum Stand der DKMS zu gehen und sich 5 Minuten lang registrieren zu lassen.
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1: 50 Jahre Alice Cooper Goes to Hell. Ja, in dieser Woche feiert das Erfolgsalbum des Schockrockers ein halbes Jahrhundert. Das Ausnahmewerk aus 1976 wurde damals mit Dick Wagner und Bob Ezrin entwickelt und knüpfte an Welcome to My Nightmare an. Auf der Platte wird die Rückkehr der Figur Steven erzählt, diesmal in einer Hölle, die eher wie eine groteske Showbühne wirkt. Musikalisch schwankt der Langspieler zwischen Theaterrock, AOR und fast schon Disco-Anflügen. Einen ganz besonderen Platz hat aber die Ballade I Never Cry, die Cooper später selbst als alkoholische Beichte einordnete. Die Platte war ein wichtiger Meilenstein für den Musiker und wir sagen Happy Birthday.
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1: Harvey Headbang. Hauptsächlich von Metal-Fans praktiziert, ist seit Ende der 60er Jahre Headbang auf Konzerten und Festivals einfach nicht mehr wegzudenken und gehört auch seitdem zur allgemeinen Metal-Kultur. Der Kopf wird dabei im Takt der Musik schnell vorwärts und rückwärts sowie seitwärts im Kreis oder in Achterform bewegt. Der weltbekannte Tanzstil ist unter Vollblut-Metlern auch ganz normal und sehr viele stellen sich nebeneinander, packen sich gegenseitig an der Schulter, um sich zu stützen und dann schwingen sie die lange Metal-Mähne gemeinsam. Und besser ist das auch, denn beim Headbang bekommt man schnell mal einen Schwindelanfall. Also Vorsicht ist auf jeden Fall geboten. Neben Kopf anhauen sollten Ungeübte auch nicht gleich übertreiben. Denn es könnten am nächsten Tag fiese Nackenschmerzen und Bewegungsschwierigkeiten auf einen warten. Aber solange das nicht passiert, bang your head and do it again.
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1: Die mega gute Laune, die die Leute alle mitbringen. Auch die Kostüme, die man da teilweise sieht, das ist echt mega. Die Leute lassen sich jedes Jahr wieder was einfallen, die Besucher. Ja, das ist eigentlich so, dass das Ganze drumherum ist. Es harmoniert einfach. Ich finde das so toll. Und das läuft auch immer sowas von friedlich ab dort. Und das ist sowas von schön. Auch wenn das so eine Riesenmasse von Menschen ist, bis zu 80.000 Menschen, das ist der Wahnsinn. Und dann bleibt das alles immer noch ruhig, entspannt und harmonisch. Finde ich total klasse.
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1: Judas Priest wollen keine Wiedervereinigung mit ihrem ehemaligen Gitarristen K.K. Downing. Seit 2011 ist Downing ja kein Teil der Gruppe mehr, aufgrund von Konflikten, die er mit seinem Management und der Band hatte. Aber aus einigen der letzten Interviews kann man heraushören, dass der Gitarrist einiges bereut. Gleichzeitig berichtete er aber, dass sich die anderen Jungs von Judas Priest wohl keine Reunion vorstellen können. 2019 wollte Downing auch Teil des 50. Jubiläums sein und bekam damals eine Absage. Aber trotzdem sagen beide Seiten, dass sie noch Liebe und Respekt füreinander haben, auch ohne Reunion.
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1: C wie Corona. Ja, dieses Kack-Virus hat dem Wacken-Team natürlich einen ordentlichen Strich durch die Rechnung gemacht. Zum ersten Mal in der Geschichte musste das Festival 2020 abgesagt werden und 2021 direkt nochmal. Eine Sache bleibt aber ganz klar, die allergeilsten Fans überhaupt. Wackengründer Thomas Jensen hat uns damals erzählt, wie die Besucher mit der Absage umgegangen sind.
2: Naja, riesen Enttäuschung gepaart mit unglaublichem Verständnis, dass man den Fans ja wieder mal attestieren. Und dann haben die natürlich uns auch getragen auf einer Welle der Solidarität. Und dafür sind wir natürlich unendlich dankbar.
1: Zumindest ein kleines Trostpflaster für die Fans gab es dann aber. Das Wacken Worldwide, also das allererste virtuelle Wacken. Bei dem kostenlosen Livestream konnten sich die treuen Metalheads auf der ganzen Welt zumindest ein bisschen Wacken-Feeling nach Hause holen. Und auch wenn das echt cool war, hoffen wir natürlich, dass wir solche Absagen nie wieder erleben müssen.
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0: Hallo, ich bin Hannes von Kissin' Dynamite.
1: Ich bin ja nicht so der Schlammbader an der Stelle, aber tatsächlich, das war in der Zeit, wo wir als Besucher da waren, da hat's mal so brutal geschifft. Also Wackengänger können das bestätigen. Wacken gibt's, da gibt's keinen Mittelweg. Entweder ist das staubtrocken und du brauchst eine Atemschutzmaske oder du versinkst quasi im Schlamm. Und das habe ich tatsächlich auch mal erlebt. Wirklich mit kniehohen Gummistiefeln, weil dir sonst einfach, keine Ahnung, die das alles eben reingelaufen wäre. Und das war schon skurril, weil so regelrechte Schlammteiche und Seen vor einem lagen und man wusste über nicht, wie tief ist das jetzt? Welchen Weg nehme ich jetzt, um endlich zur Bühne zu kommen? Das kenne ich tatsächlich nur von Wacken.
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1: Ozzy Osbournes ikonischer Thron bekommt einen Platz im Museum. Ja, Fans können das markante Möbelstück ab dem 1. Juli 2026 in der Birmingham Museum and Art Gallery sehen. Dort als Teil der kostenlosen Ausstellung Ozzy Osbourne Working Class Hero. Der Thron wurde ursprünglich für Ozzys Aufnahme in die Rock'n'Roll Hall of Fame in 24 gebaut und war zuletzt bei seinem Abschiedskonzert Back to the Beginning am 5. Juli 2025 im Einsatz. Mit seinen Fledermausflügeln ist der Stuhl längst ein Symbol dieses letzten Auftritts geworden. Sharon sagt, es sei besonders passend, dass der Thron kurz vor dem ersten Jahrestag von Ozzys Abschiedsshow öffentlich ausgestellt wird. Das Museum spricht von einer besonderen Gelegenheit für Fans, zusammenzukommen, Ozzy zu gedenken und das Vermächtnis der Birmingham-Legende zu würdigen. Ihr habt dann bis zum 27. September diesen Jahres Zeit, das gute Stück vor Ort zu betrachten.
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1: Das ist doch eine ganz klare Geschichte. Das ist doch auch gewachsen. Es sind heute junge Leute da, das könnten meine Enkel sein, das könnten vielleicht sogar meine Urenkel sein. Die akzeptieren mich aber, die akzeptieren auch andere, die vielleicht schon 80 sind, die da sind. Oder wir akzeptieren doch die 18-, 17-Jährigen und, dass die sagen, sie lassen die Sau raus. Wir sorgen doch auch dafür, dass wir sagen, los, feiert, ihr könnt im Müll versinken, aber wenn hier Feierabend ist, wenn ihr nach Hause fahrt, vorher wird der Platz aufgeräumt. Und das ist auch so. Und da ist ein Zusammenhalt.
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1: Doro, die Queen of Metal und die Queen of Wacken. Die beiden gehören einfach zusammen wie Pech und Schwefel. Und es ist kaum eine Überraschung, dass das Wacken auch einen ganz besonderen Platz in Doros Herz hat.
2: Ja, ich muss sagen, Wacken ist immer super. Also ich kenne Wacken jetzt seit 1993 und dann habe ich halt gesehen, wie das Festival gewachsen und gewachsen ist. Und das ist eigentlich weltweit so das renommierteste Metal-Festival. Und ja, bin nach wie vor, ja, ich liebe Wacken über alles.
1: Ja, sie ist 1993 zum ersten Mal als Headliner auf dem Heiligen Acker aufgetreten. Damals noch vor nicht ganz so vielen Menschen. Und sie hat auch tatsächlich erst gar nicht den Weg ins noch nicht mal 2000 Seelendorf gefunden.
3: Sind hier hingefahren mit so einem Doppeldeckerbus und haben es nicht gefunden. Wir haben es nicht gefunden. Es war halt auch schlechtes Wetter. Es war keiner auf der Straße. Es war nur Acker, nebelig, diesig. Und dann auf einmal habe ich einen Bauern gesehen auf seinem Feld, so Kilometer weit weg. Und dann bin ich hingerast und habe ihn dann gefragt, wo Wacken ist. Und dann hat er gesagt, komm Leute, ich bring euch hin. Ja, und dann sind wir ungefähr 2 Stunden hinter diesem Traktor her. Und dann kamen wir an, eine Riesenbühne, Riesenlaufsteg, Riesen-PA. Also es war total beeindruckend, aber es waren noch keine Leute da. Es waren vielleicht so 1500 oder so, würde ich mal schätzen. Aber wie wir auf die Bühne gegangen sind, die haben getobt, als ob es 10.000 wären.
1: 25 Jahre später feiert sie vor 75.000 Menschen ihr 35-jähriges Bühnenjubiläum in Wacken und wird in die Hall of Heavy Metal History aufgenommen. Absolut verdient. Neben ihren Kumpels und Vorbildern Ronnie James Dio, Lemmy Kilmister und Judas Priest.
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1: 50 Jahre Alice Cooper Goes to Hell. Ja, in dieser Woche feiert das Erfolgsalbum des Schockrockers ein halbes Jahrhundert. Das Ausnahmewerk aus 1976 wurde damals mit Dick Wagner und Bob Ezrin entwickelt und knüpfte an Welcome to My Nightmare an. Auf der Platte wird die Rückkehr der Figur Steven erzählt, diesmal in einer Hölle, die eher wie eine groteske Showbühne wirkt. Musikalisch schwankt der Langspieler zwischen Theaterrock, AOR und fast schon Disco-Anflügen. Einen ganz besonderen Platz hat aber die Ballade I Never Cry, die Cooper später selbst als alkoholische Beichte einordnete. Die Platte war ein wichtiger Meilenstein für den Musiker und wir sagen Happy Birthday.
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1: Auf ihrem Debütalbum vom 13. Februar 1970 waren Regen und Glockenschläge der Welt bereits eine unmissverständliche Warnung. Doch erst mit Paranoid hörte sie wirklich aufmerksam zu. Das zweite Album von Black Sabbath, released im gleichen Jahr am 18. September, gilt gemeinhin als Wurzel des Heavy Metal und stellt somit eine absolute Pflichtplatzierung in meiner Reihe die besten Metal-Alben aller Zeiten dar. Über allem thront dabei die wegweisende Gitarrenarbeit von Tony Iommi, die Songs wie Iron Man, War Pigs und selbstverständlich den weit über die Genregrenzen hinaus bekannten Titeltrack mit Riffs für die Ewigkeit veredelt. Gleichzeitig fügen Electric Funeral und Hand of Doom der ultimativen Doom-Metal-Gebrauchsanweisung weitere essentielle Seiten hinzu, während Planet Caravan insbesondere in den 70ern der Soundtrack zu zahllosen bewusstseinserweiterten Trips gewesen sein dürfte. Interessanter Fakt bei diesem Album: Der Song Paranoid war ursprünglich gar nicht vorgesehen, auf dem Album zu erscheinen, sondern stellte nur eine Ergänzung dar, um auf die geforderte Songzahl zu kommen. Ein Füllmaterial wird zum Welthit und Hymne. Verrückte Welt, made by Black Sabbath und Paranoid, ein absolutes Meisterwerk.
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1: Das Festival steht vor der Tür und seit Tagen wird das Auto sehnsüchtig gepackt. Aber habt ihr an alles gedacht? Vielleicht helfen euch meine Top 3 Ausrüstungen, die auf keinen Fall fehlen dürfen. Ich muss euch bestimmt nicht von meinen Horrornachbarn erzählen, die mich nachts mit Schlagern terrorisiert haben. Ich glaube, da hat jeder von euch so seine Geschichte. Ich hab dann immer ein paar Ohrenstöpsel parat, um doch mal ein Stündchen Schlaf zu bekommen und am nächsten Tag fit zu sein. Und auch wenn das Auto schon bis zum Brechen gepackt ist, passen die Dinger immer in irgendeine Ritze. Und was ist, wenn was kaputt geht? Ich weiß, das muss ich wahrscheinlich keinem sagen, aber eine Rolle Panzertape gehört auf jeden Fall in jede Festivalausstattung. Zu oft habe ich schon netten Nachbarn ausgeholfen, weil hier mal eine Zeltstange gebrochen ist oder dort mein Gummistiefel die letzte Wall of Death nicht überstanden hat. Meine Faustregel also, zu viel Gaffer gibt's nicht. Und apropos Gummistiefel, es soll ja auch mal vorkommen, dass es regnet. Und zum perfekten Regenoutfit gehört natürlich auch ein wasserdichter Regenponcho. Klein gemacht passt er ja auch wirklich in jede Bauchtasche und hat mir schon das ein oder andere Mal den Arsch gerettet.
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1: Judas Priest wollen keine Wiedervereinigung mit ihrem ehemaligen Gitarristen K.K. Downing. Seit 2011 ist Downing ja kein Teil der Gruppe mehr, aufgrund von Konflikten, die er mit seinem Management und der Band hatte. Aber aus einigen der letzten Interviews kann man heraushören, dass der Gitarrist einiges bereut. Gleichzeitig berichtete er aber, dass sich die anderen Jungs von Judas Priest wohl keine Reunion vorstellen können. 2019 wollte Downing auch Teil des 50. Jubiläums sein und bekam damals eine Absage. Aber trotzdem sagen beide Seiten, dass sie noch Liebe und Respekt füreinander haben, auch ohne Reunion.
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1: From the setting sun in Wacken. So heißt es, das Live-Album von Deep Purple, das ihren Auftritt beim Wacken Open Air 2013 zeigt. Die Show wird mit 9 HD-Kameras aufgezeichnet und damit veröffentlicht die Band erstmals eine 3D-Version ihrer Performance, abgemischt unter anderem von Deep Purple-Bassist Roger Glover.
2: Here we are at Wacken Festival. What an amazing place. Really enjoying, looking forward to playing. You know, it doesn't happen very often that you get to play somewhere like this.
1: So seine Worte vor dem Event. Er freut sich, beim Wacken Open Air zu spielen, denn man bekommt nicht häufig die Gelegenheit, bei so einem Event aufzutreten. Ja, da sagt er was und seine Erwartungen werden nicht enttäuscht. Schon als sie die Bühne betreten, ist Gänsehaut angesagt. Roger beschreibt es so: Als wir diesen unfassbaren Anblick von der Bühne in uns aufnahmen, hat das etwas in uns wachgerufen. Und spätestens als die Band Smoke on the Water anspielt, gehen auch die letzten Hände nach oben und alle 75.000 Fans singen mit.
3: A fire in the sky. 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
1: So rocken Deep Purple in Wacken 2013 in den Sonnenuntergang und verlassen dann unter Applaus die Bühne.
3: 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We love you. Take it easy.
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1: Wir waren gestern mal im Dorf, das war ja der Fußweg nah ins Dorf rein, das war ja wie so Wanderung durch Mordor. Und da ist da so ein Typ rumgerannt mit Kohle, auf einmal so ein Dildo auf der Platte gehabt. War interessant zu sehen.
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1: Die Amity Affliction Drummer steigt aus. Nach 8 Jahren hat sich Joe Longobardi, der Schlagzeuger von der australischen Post-Hardcore-Formation, verabschiedet. In einem kurzen Statement spricht Longobardi von großer Dankbarkeit für die gemeinsame Zeit und wünscht Joel Burch, Johnny Reeves, Dan Brown und der Crew nur das Beste. Gründe für seinen Ausstieg nennt er nicht. Die Gruppe hat allerdings zuletzt ziemlich turbulente Zeiten hinter sich. Erst der Abgang vom ehemaligen Sänger Aaron Stringer, dann ein Rechtsstreit um den Bandnamen und nicht zuletzt gab es Berichte über hohe Schulden. Die Band selbst hat sich zum Weggang bislang nicht geäußert. Viel Zeit bleibt allerdings auch nicht, um einen Nachfolger zu finden. Mitte September startet nämlich bereits die Europa-Tournee zu House of Cards. Und das gleich mit mehreren Stops im deutschsprachigen Raum.
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1: Wir haben uns hier in der Wackenradio-Redaktion mal gefragt, was die besten und auch leckersten Festivalgetränke überhaupt sind. Und ja, wenn ich ehrlich bin, dann gibt es für mich da keine Top 3. Es gibt eine Grundlage und die ist für mich als Nordfriesin ganz klar Korn. Den Tag über gibt's am liebsten Korn-Cola. Wenn's mal ein bisschen fruchtig sein soll, machen wir Bachwasser. Da wird dann einfach ein Eimer in die Mitte gestellt, zwei Flaschen Korn rein, ordentlich Wasser und ganz, ganz viel von diesem Krümel-Eistee. Das kennt ihr bestimmt. Und ganz geil ist dann auch noch Korn, Wasser und so ein Spritzer Zitrone, also einfach so aus der Verpackung da. Das geht auf dem Festival einfach immer und hydriert auch ganz gut.
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1: Wie kann man zwischen all den guten Hardrock-Bands auf dieser Welt am besten auffallen? Man zieht sich einfach monstermäßige Kostüme an. Lordi gehören zu den bekanntesten finnischen Bands, weil sie genau diese Strategie gewählt haben. Gute Hardrock-Mucke gepaart mit total aufwendigen Verkleidungen. Mr. Lordi, Frontmann der Band, hat sich das alles ausgedacht und die einzelnen Charaktere selber entworfen. Seit Anfang der 2000er ist die Band komplett und hat sich immer weiter nach vorne gerockt. Ein Highlight war zum Beispiel der erste Auftritt beim Wacken Open Air im Jahr 2003. Da kannten sie nur eingefleischte Rockfans, vor allem aus Skandinavien, ging aber trotzdem richtig gut ab auf der Partystage damals. Auf der Setlist die Songs von ihrem Debütalbum Get.

0: Drei Jahre später, 2006, haben Lordi dann den Eurovision Song Contest gewonnen. Eine Sensation damals. Und von da an ging es natürlich rund für die Finnen. Ne? Alle wollten mit diesen Monstern sprechen, sie hören und vor allen Dingen auch den Siegersong live erleben. Der Marktplatz in der finnischen Heimatstadt von Frontmann Mr. Lordi wurde in den Lordi-Platz umbenannt. Die Band wurde auch eine Woche nach ihrer Rückkehr vom ESC in Helsinki von 70.000 Finnen gefeiert und die Präsidentin hat den Rockern auch persönlich gedankt. Also ein wahrer Hype, der zum Glück später auch nicht zerplatzt ist. Lordi haben auch nach ihrem großen Sieg weitergemacht, weitere Alben veröffentlicht, ihre Kostüme perfektioniert. Und auch in der Zukunft können wir alle eine Portion Monstrosität gebrauchen, denke ich.
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1: Moonspell sind eine unabhängige Band. Ja, das erklärt der Sänger der Band Fernando Ribeiro jetzt in einem Interview. Er stellte dort einmal deutlich seine Meinung klar rund um das Thema Bands, denen Erfolg wichtiger ist, als das zu spielen, was sie wirklich wollen. Er betont, es seien nicht alle, aber vielen ist der Erfolg wichtiger als das Experimentieren an neuen Sachen und die Unabhängigkeit. Im Metal wird Kritik ja gerne mal schnell laut, wenn man mal etwas anderes probiert als den bekannten Stil. Das stört den Sänger aber nicht. Laut ihm muss man sich damit abfinden und durch Kritik stärker werden. Abschließend sagt er, er weiß die Unabhängigkeit, das zu spielen, was er will, sehr zu schätzen.
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1: Wir schreiben das Jahr 1996 und bei dieser 7. Wacken-Ausgabe gab es zunächst leider nur eine geringe Nachfrage und dementsprechend wenig Ticketverkäufe. Sogar eine Absage des Festivals hat zwischenzeitlich gedroht. Doch dann sagt eine Band zu, die für eine 180-Grad-Wende sorgt. Die Bösen Onkels treten als Headliner auf und auch wenn es viel Kritik gehagelt hat, war der Andrang auf die Tickets im Anschluss riesig. Rund 8000 Fans kamen in die schleswig-holsteinische Gemeinde, um gemeinsam zu feiern. Und das stellt nicht nur den bisherigen Besucherrekord dar, sondern sorgt auch gleich für den ersten Verkehrsstau in Wacken.
2: War mal wieder Oberkante, Unterlippe, da ging nichts mehr. Und innerhalb von 4 Wochen haben wir dann mit der Band das Ruder eigentlich rumgerissen. Das hat uns eigentlich im Grunde den Arsch gerettet.
1: Auf den Plakaten des damals noch als Kulturfestival betitelten Wacken Open Airs fanden sich außerdem Bands wie Creator, The Exploited, Oomph und Dritte Wahl. Seitdem gibt es beim Festival quasi nur noch ein Gas. Vollgas. 1997 wurden die 10.000 Besucher geknackt, ein Jahr später sogar gleich 20.000 und mittlerweile sind wir bei über 80.000 Besuchern, die Jahr für Jahr nach Wacken reisen.
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1: Metal Church haben sich jetzt mit einer neuen Besetzung zurückgemeldet. Diesen Mai war es endlich soweit und sie waren das erste Mal zusammen auf der Bühne in neuer Konstellation. In einem Interview lässt Gründungsgitarrist Kurt Vanderhoff die erste Show Revue passieren. Es lief nicht alles perfekt, aber es war fantastisch. Dann auch direkt als Headliner beim Festival aufzutreten, fand er ziemlich cool und Sänger Brian Allen bekommt auch Lob dafür, dass er so abgeliefert hat. Kurt selbst hatte leider nach ein paar Songs Schmerzen aufgrund seiner Probleme mit einer Verengung des Wirbelkanals im Rücken. Doch zu der Europa-Tournee zusammen mit Testament wird dank Unterstützung alles wieder im Lot sein. Die Band ist also wieder sowas von zurück und haben sich schon viel vorgenommen für dieses Jahr. Ihr könnt sie unter anderem in Kiel, Leipzig, Köln und 5 weiteren Städten live erleben. Tickets gibt's wie gewohnt im Ticketshop auf radiobob.de.
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1: Hier spricht niemand anderes als Maschine. Ich bin also unterwegs auf dem Wacken, renne ja mal von einer Bühne zur anderen. Und dann treffe ich Holger, kennt ihr auch, Holger Hübner, was mein Chef ist und Organisator vom Wacken. Der hat einen Kollegen im Schlepptau, ein netter Typ. Sieht nett aus, Ami irgendwie, also spricht auf jeden Fall amerikanisch. Und Holger stellt ihn als Jeff vor, der mal reinschnuppern will in die Welt der Moderation. Und ob ich Zeit hätte, ihn mal ein bisschen mitzunehmen über den Tag und ihm mal alles zu zeigen. Ich mache ihm mir keine Waffe, logisch. Renne also mit ihm den ganzen Tag rum. Er kommt mit auf die Bühnen rauf, moderiert ein bisschen, fragt mich, wie er die Bands anmoderieren soll und so. Und ich bin jedes Mal ein bisschen erstaunt, warum im Publikum alle riesen Augen machen und mich ganz komisch angucken. Ich dachte, naja, mein Gott, bin ja auch nicht schlecht, vielleicht meinen die mich, aber haben sie dann, was ich dann nachher rausgestellt hat, natürlich nicht. Irgendjemand von den Bühnenkollegen fragt mich, wie ich denn dann komme, die ganze Zeit mit Jeff Waters von Annihilator über die Bühnen zu rennen und mit ihm da rum zu moderieren, und dann war ich natürlich auch bass erstaunt. Peinlich für mich irgendwo, weil ich ihn nicht erkannt habe, aber naja, so läuft die Welt. Jeff fand es auf jeden Fall ganz wunderbar und für ihn war es auch ganz geil, mal nicht als Star unterwegs gewesen zu sein. Naja, schöne Sache auf jeden Fall, und ich bin auch immer noch im guten Kontakt mit dem guten Mr. Waters.
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1: Also für uns war auf jeden Fall noch sehr besonders. Wir haben das allererste Mal in der Wackenkirche gespielt. Das war die Metal Church Nacht und das war so toll. Und die Leute von der ganzen Welt kamen dahin und die haben getobt. 5 Leute sind umgefallen, die mussten sofort behandelt werden, weil es war so heiß. Und ja, dann haben alle so geschwitzt. Aber wir haben so einen Spaß gehabt. Und da habe ich auch schon ein paar neue erste Songs vorgespielt von dem neuen Album. Und die Leute hatten Tränen in den Augen, weil es war so ein Akustikset in der Kirche. Also wir haben so halb plagt, halb unplugged gemacht. Ja, und da habe ich so ein paar neue Sachen gespielt. Das ging sofort ins Herz und das war für uns dann wunderschön zu sehen.
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1: Die Amity Affliction Drummer steigt aus. Nach 8 Jahren hat sich Joe Longobardi, der Schlagzeuger von der australischen Post-Hardcore-Formation, verabschiedet. In einem kurzen Statement spricht Longobardi von großer Dankbarkeit für die gemeinsame Zeit und wünscht Joel Burch, Johnny Reeves, Dan Brown und der Crew nur das Beste. Gründe für seinen Ausstieg nennt er nicht. Die Gruppe hat allerdings zuletzt ziemlich turbulente Zeiten hinter sich. Erst der Abgang vom ehemaligen Sänger Aaron Stringer, dann ein Rechtsstreit um den Bandnamen und nicht zuletzt gab es Berichte über hohe Schulden. Die Band selbst hat sich zum Weggang bislang nicht geäußert. Viel Zeit bleibt allerdings auch nicht, um einen Nachfolger zu finden. Mitte September startet nämlich bereits die Europa-Tournee zu House of Cards. Und das gleich mit mehreren Stops im deutschsprachigen Raum.
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1: Jetzt mit Ozzy Osbourne, der mit Black Sabbath den Metal miterfunden hat. Aber nicht nur mit Black Sabbath schreibt er Geschichte, sondern auch solo. Und ihr verbindet mit Ozzy Osbourne auch ganz besondere Geschichten. Zum Beispiel Sandra.
2: Meine allererste große Liebe.
1: Was ist da passiert? Wie hast du das erlebt? Was hat Ozzy damit zu tun?
2: Der war einfach totaler Ozzy Osbourne-Fan. Und der hatte damals ein Auto, ich noch nicht. Wir sind immer so im Auto nächtelang durch die Gegend gefahren, standen am Ahrtalsee in Niederweimar, haben rumgeknutscht und im Hintergrund lief immer Ozzy Osbourne.
1: Die harten Sachen?
2: Ja.
1: Dazu lässt sich gut knutschen?
2: Ja, das war toll.
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1: Das Festival steht vor der Tür und seit Tagen wird das Auto sehnsüchtig gepackt. Aber habt ihr an alles gedacht? Vielleicht helfen euch meine Top 3 Ausrüstungen, die auf keinen Fall fehlen dürfen. Ich muss euch bestimmt nicht von meinen Horrornachbarn erzählen, die mich nachts mit Schlagern terrorisiert haben. Ich glaube, da hat jeder von euch so seine Geschichte. Ich hab dann immer ein paar Ohrenstöpsel parat, um doch mal ein Stündchen Schlaf zu bekommen und am nächsten Tag fit zu sein. Und auch wenn das Auto schon bis zum Brechen gepackt ist, passen die Dinger immer in irgendeine Ritze. Und was ist, wenn was kaputt geht? Ich weiß, das muss ich wahrscheinlich keinem sagen, aber eine Rolle Panzertape gehört auf jeden Fall in jede Festivalausstattung. Zu oft habe ich schon netten Nachbarn ausgeholfen, weil hier mal eine Zeltstange gebrochen ist oder dort mal ein Gummistiefel die letzte Wall of Death nicht überstanden hat. Meine Faustregel also, zu viel Gaffer gibt's nicht. Und apropos Gummistiefel, es soll ja auch mal vorkommen, dass es regnet. Und zum perfekten Regenoutfit gehört natürlich auch ein wasserdichter Regenponcho. Klein gemacht passt der ja auch wirklich in jede Bauchtasche und hat mir schon das ein oder andere Mal den Arsch gerettet.
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1: Moonspell sind eine unabhängige Band. Ja, das erklärt der Sänger der Band Fernando Ribeiro jetzt in einem Interview. Er stellte dort einmal deutlich seine Meinung klar rund um das Thema Bands, denen Erfolg wichtiger ist, als das zu spielen, was sie wirklich wollen. Er betont, es seien nicht alle, aber vielen ist der Erfolg wichtiger als das Experimentieren an neuen Sachen und die Unabhängigkeit. Im Metal wird Kritik ja gerne mal schnell laut, wenn man mal etwas anderes probiert als den bekannten Stil. Das stört den Sänger aber nicht. Laut ihm muss man sich damit abfinden und durch Kritik stärker werden. Abschließend sagt er, er weiß die Unabhängigkeit, das zu spielen, was er will, sehr zu schätzen.
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1: Dass das Wacken Open Air einer der friedlichsten Orte der Welt ist, wissen wir Metalheads ja schon lange. Denn bekanntermaßen schlummert in jedem schlammgebadeten, tätowierten, gepiersten oder Kutte tragenden Wackengänger ein fröhlicher und netter Mensch. Und damit auch der Rest der Welt das endlich mal begreift, haben Dr. Lydia Polwin-Plass und Dr. Michael Gläser ein Buch geschrieben. Ein Buch, das Vorurteile aus dem Weg räumt und zeigt, dass die Gesellschaft von Metalheads durchaus sogar was lernen kann. Von Musikern über Veranstalter und Sanitäter bis hin zum gemeinen Festivalbesucher kommt dort jeder zu Wort, der etwas zum größten Metal-Festival der Welt zu sagen hat.
2: Die ganzen Musiker, die wir interviewt haben, also wie Doro oder den Mike von Heaven Shall Burn, das sind sehr positive Menschen. Also das waren so nette Interviews. Und wenn sie dann über ihr Leben oder ihre Einstellung geredet haben, da dachte ich, ja, das ist genau so dieses gelebte Metalhead-Sein sozusagen.
3: Wenn man sich die Polizeiberichte jedes Jahr anhört, es ist wieder nichts passiert, alles war entspannt, wir sind total zufrieden, alles gut.
2: Im Grunde genommen haben die immer noch Bock, irgendwie ihre Party auf der Wiese zu machen, wie beim allerersten Mal. Und wie sagte der Thomas Jensen, ja, jetzt sind es halt nur ein paar Leute mehr, die kommen.
1: Wer also Tante Margret oder Onkel Werner schon immer mal zeigen wollte, dass wir eigentlich gar nicht so böse sind, wie wir aussehen, liegt mit dem Buch Wacken, das perfekte Paralleluniversum, goldrichtig.
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1: F wie Firefighters. Die Wacken Firefighters sind absolut legendär. Jedes Jahr eröffnen die Musiker aus der örtlichen Feuerwehrkapelle das Festival mit einem eigenen Auftritt. Dabei gibt's dann Cover von Rocksongs auf die Ohren, aber natürlich auch ganz standardmäßige deutsche Volksmusik. Vor der Bühne spielt sich dann immer ein richtig wildes Bild ab. Tausende Metalheads, die zu der Mucke abgehen und feiern. Das ganze Festivalwochenende ist die Kapelle am Start und sorgt mit ihren Auftritten für gute Laune und irgendwie auch so ein bisschen Abwechslung.
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1: Metal Church haben sich jetzt mit einer neuen Besetzung zurückgemeldet. Diesen Mai war es endlich soweit und sie waren das erste Mal zusammen auf der Bühne in neuer Konstellation. In einem Interview lässt Gründungsgitarrist Kurt Vanderhoff die erste Show Revue passieren. Es lief nicht alles perfekt, aber es war fantastisch. Dann auch direkt als Headliner beim Festival aufzutreten, fand er ziemlich cool und Sänger Brian Allen bekommt auch Lob dafür, dass er so abgeliefert hat. Kurt selbst hatte leider nach ein paar Songs Schmerzen aufgrund seiner Probleme mit einer Verengung des Wirbelkanals im Rücken. Doch zu der Europa-Tournee zusammen mit Testament wird dank Unterstützung alles wieder im Lot sein. Die Band ist also wieder sowas von zurück und haben sich schon viel vorgenommen für dieses Jahr. Ihr könnt sie unter anderem in Kiel, Leipzig, Köln und 5 weiteren Städten live erleben. Tickets gibt's wie gewohnt im Ticketshop auf radiobob.de.
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0: Hey, hier ist Timmy Ruff von The New Roses.
1: Seitdem ich alt genug bin, um da hinzugehen, bin ich immer am Spielen, wenn das war. Ja, es ist also, ich kann ja überhaupt nichts mehr teilnehmen, wenn ich nicht gerade selbst da bin und spiele. Aber Wacken ist ja nun wirklich auch überall präsent, also schon immer. Ja, entweder siehst du auf jedem Konzert oder auf jedem Festival halt tausende von diesen T-Shirts oder auf den Heckscheiben von irgendwelchen Autos auf der Autobahn. Oder es sind ja mittlerweile überall auch diese richtigen Wackendörfer in andere Festivals integriert oder sowas.
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1: Das 35. Wacken Open Air steht an und wir nehmen mit euch gemeinsam das Line-Up mal ganz genau unter die Lupe. Jetzt mit Any Given Day. Metalcore aus dem Ruhrpott mit internationalem Format. Any Given Day liefern seit 2012 ein Brett nach dem anderen. Ihre Mischung aus brachialen Breakdowns, hymnischen Refrains und ehrlichen Texten hat sie weit über Deutschland hinaus bekannt gemacht. Arise, Endurance, Loveless, alles Statement-Songs.

0: Diese Band weiß, wie man eine Crowd zum Kochen bringt. Moshpits sind davor programmiert. Any Given Day bringen alles. Deshalb solltet ihr sie auf keinen Fall beim diesjährigen Wacken Open Air verpassen.
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1: Die Amity Affliction Drummer steigt aus. Nach 8 Jahren hat sich Joe Longobardi, der Schlagzeuger von der australischen Post-Hardcore-Formation, verabschiedet. In einem kurzen Statement spricht Longobardi von großer Dankbarkeit für die gemeinsame Zeit und wünscht Joel Burch, Johnny Reeves, Dan Brown und der Crew nur das Beste. Gründe für seinen Ausstieg nennt er nicht. Die Gruppe hat allerdings zuletzt ziemlich turbulente Zeiten hinter sich. Erst der Abgang vom ehemaligen Sänger Aaron Stringer, dann ein Rechtsstreit um den Bandnamen und nicht zuletzt gab es Berichte über hohe Schulden. Die Band selbst hat sich zum Weggang bislang nicht geäußert. Viel Zeit bleibt allerdings auch nicht, um einen Nachfolger zu finden. Mitte September startet nämlich bereits die Europa-Tournee zu House of Cards. Und das gleich mit mehreren Stops im deutschsprachigen Raum.
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1: Fünf Dinge, die du in Wacken unbedingt dabei haben solltest. Nummer 1. Dosenbier, damit du auch auf dem Zeltplatz nicht auf dem Trockenen sitzt. Nummer 2. Gaffertape. Damit bekommst du fast alles repariert und geflickt, auch den leckgeschlagenen Pavillon. Nummer 3. Mülltüten. Wir wollen den Holy Ground sauber hinterlassen. Außerdem lässt sich mit Gaffertape und Mülltüten notfalls Regenzeug basteln, wenn sich die Schleusen des norddeutschen Himmels mal wieder öffnen. Nummer 4. Eine Taschenlampe. Damit geht dir ein Licht auf und nach dem letzten Konzert hast du es etwas leichter auf der Suche nach deinem Zelt. Nummer 5. Fast so wichtig wie das Ticket zum Wacken Open Air sind Gummistiefel. Rain or Shine und legendärer Matsch.
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1: Andrea Schmidt hier, mal zu einem meiner vielen Highlights in Wacken. Und dazu gehen wir in das Jahr 2019. Da schlendere ich ganz gemütlich zur Biergarten-Stage. Vor Jahren ist das nur so eine kleine Bühne, dazu ein Schwenkgrill, ein paar Bierbänke. Und jetzt ist das schon so groß geworden wie bei anderen Festivals die normale Bühne. Auf jeden Fall 2019 bin ich also da. Ich höre gerade noch die letzten Klänge der Blechblasen. Die haben da unter anderem AC/DC covered, glaube ich zumindest. Ich will da auch schon wieder weg. Da fängt die nächste Band an, ihre Sachen aufzubauen. Und ich denke, Mensch, die kenne ich doch. Das ist doch Christoph von Fury in the Slaughterhouse, der Gitarrist. Und hey, das ist doch Sänger Kai. Und dann geht's los. Allerdings spielen da nicht offiziell Fury, sondern sie spielen unter einem Pseudonym, die beschissenen Sechs. Deswegen stehen sie auch nicht auf dem Wackenplakat drauf. Und das spricht sich dann auch schnell rum. Am Anfang ist noch recht überschaubar, aber am Ende ist es knackevoll mit geschätzt 12.000 Leuten. Fury covern erstmal die ganze Zeit so richtig coole Rockklassiker. Vor mir steht irgendwie so ein Typ, neben ihm seine Freundin, und jedes Mal stupst er seine Freundin an und sagt, Mensch, die kenne ich doch da vorne, die kenne ich doch. Aber ich komme nicht auf den Namen. Aber als Fury dann, beziehungsweise die beschissenen Sechs, Won't Forget These Days singen und auch Time to Wonder, da hat der junge Mann vor mir sogar Tränen in den Augen. Mit so einem Erfolg haben Fury übrigens niemals gerechnet. Sie hatten eher Angst, es könnte in die Hose gehen, aber es war einfach nur toll.
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1: Moonspell sind eine unabhängige Band. Ja, das erklärt der Sänger der Band Fernando Ribeiro jetzt in einem Interview. Er stellte dort einmal deutlich seine Meinung klar rund um das Thema Bands, denen Erfolg wichtiger ist, als das zu spielen, was sie wirklich wollen. Er betont, es seien nicht alle, aber vielen ist der Erfolg wichtiger als das Experimentieren an neuen Sachen und die Unabhängigkeit. Im Metal wird Kritik ja gerne mal schnell laut, wenn man mal etwas anderes probiert als den bekannten Stil. Das stört den Sänger aber nicht. Laut ihm muss man sich damit abfinden und durch Kritik stärker werden. Abschließend sagt er, er weiß die Unabhängigkeit, das zu spielen, was er will, sehr zu schätzen.
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1: Ich kann mich noch gut daran erinnern, meine Schwester, die war da vielleicht 3, 4, 5 Jahre alt. Und wir rannten mit meinen Eltern über den Platz, wollten zum Biergarten. Meine Eltern wollten da gerne Milch trinken, wir Kiddies hatten Hunger. Und meine Schwester guckt sich um, zieht meiner Mutter am Arm und sagt, guck mal Mama, der ist ja nackig von hinten. Und da, guck mal, da rennt der Weihnachtsmann, was macht der denn hier? Wir haben uns totgelacht. Es war so herrlich.
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1: Metal Church haben sich jetzt mit einer neuen Besetzung zurückgemeldet. Diesen Mai war es endlich soweit und sie waren das erste Mal zusammen auf der Bühne in neuer Konstellation. In einem Interview lässt Gründungsgitarrist Kurt Vanderhoff die erste Show Revue passieren. Es lief nicht alles perfekt, aber es war fantastisch. Dann auch direkt als Headliner beim Festival aufzutreten, fand er ziemlich cool und Sänger Brian Allen bekommt auch Lob dafür, dass er so abgeliefert hat. Kurt selbst hatte leider nach ein paar Songs Schmerzen aufgrund seiner Probleme mit einer Verengung des Wirbelkanals im Rücken. Doch zu der Europa-Tournee zusammen mit Testament wird dank Unterstützung alles wieder im Lot sein. Die Band ist also wieder sowas von zurück und haben sich schon viel vorgenommen für dieses Jahr. Ihr könnt sie unter anderem in Kiel, Leipzig, Köln und 5 weiteren Städten live erleben. Tickets gibt's wie gewohnt im Ticketshop auf radiobob.de.
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2: Oben fahren wir eine Single, und zwar Richter und Henker, die ich sehr passend finde für die heutige Zeit. Deswegen würde ich mich sehr freuen, wenn dieses Thema auch mal bei euch im Radio stattfinden würde. Und ja, ich wünsche mir das und grüße alle Dichter und Denker da draußen.

0: Hallo, liebes Radio Box Team. Ich und meine zwei Kinder sitzen zu Hause. Die sind ein bisschen angeschlagen. Wir haben gerade Armbrot gemacht. Hören wie immer Radio Box und wünschen uns Brothers of Metal, Yggdrasil, weil das letztgewählte Lied meines Söhnchens ist, was bei uns sehr oft hoch und runter läuft. Dankeschön.
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0: Hier ist der Maike aus Margötitz. Ich bin gerade voll ausgelutscht von der Arbeit und ich brauche jetzt irgendwas Geiles von In Flames. Ich danke euch. Ciao.
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Was darf's denn sein? Sagt's uns jetzt über Bobs Wackenradio-App.

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1: Hier ist der Daniel. Ich befinde mich gerade auf der A94 Richtung Heimat. Ja, zum kleinen Einstand hätte ich gerne von Gojira das Lied Amazonia. Ich bin noch so knapp 1,5 Stunden auf der Autobahn. Vielleicht höre ich ja bis dahin noch. Tschüss.

0: Moin, hier ist der Holger. Wir haben heute schön bei 38 Grad im Schatten gearbeitet und ich brauche jetzt erstmal eine schöne Abkühlung mit SLE Dying und Through Struggle. Schönen Abend euch noch.
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0: Ja, servus, hier ist der Thomas aus Wallenhorst bei Osnabrück. Ich wünsche mir für den Wackenradio Wunsch Slayer mit Hallowaids. Dankeschön.
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0: der Alessandro hier. Ich wünsche mir den Shotgun Blues von Volbeat. Ich wünsche euch allen ein schönes Wochenende und lasst es krachen.
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1: Hier ist Tobias. Ich bin schon wieder in meiner Spezies-Woche und darf schön bei der Wärme an der Maschine stehen. Würde mir gerne was wünschen. Und zwar von Powerwolf, Armin and the Tech. Und Leute, dreht das Ding mal richtig auf und gönnt euch mal das Schlagzeug. Das ist richtig geil.

0: Bude. Ich bin dank Feierabend gerade mit ziemlich guter Laune nach Hause gefahren und damit mein krankgeschriebener Freund auch ein bisschen gute Laune bekommt, wünsche ich mir für ihn von Wars Wild Child. Das wäre super cool, wenn ihr das für ihn spielen könntet.
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0: Hier ist der Innere. Ich wünsche mir von Korn Here to Stay. Liebe Grüße von der Spätschicht. Ciao.
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1: Moonspell sind eine unabhängige Band. Ja, das erklärt der Sänger der Band Fernando Ribeiro jetzt in einem Interview. Er stellte dort einmal deutlich seine Meinung klar rund um das Thema Bands, denen Erfolg wichtiger ist, als das zu spielen, was sie wirklich wollen. Er betont, es seien nicht alle, aber vielen ist der Erfolg wichtiger als das Experimentieren an neuen Sachen und die Unabhängigkeit. Im Metal wird Kritik ja gerne mal schnell laut, wenn man mal etwas anderes probiert als den bekannten Stil. Das stört den Sänger aber nicht. Laut ihm muss man sich damit abfinden und durch Kritik stärker werden. Abschließend sagt er, er weiß die Unabhängigkeit, das zu spielen, was er will, sehr zu schätzen.
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1: Metal Church haben sich jetzt mit einer neuen Besetzung zurückgemeldet. Diesen Mai war es endlich soweit und sie waren das erste Mal zusammen auf der Bühne in neuer Konstellation. In einem Interview lässt Gründungsgitarrist Kurt Vanderhoff die erste Show Revue passieren. Es lief nicht alles perfekt, aber es war fantastisch. Dann auch direkt als Headliner beim Festival aufzutreten, fand er ziemlich cool und Sänger Brian Allen bekommt auch Lob dafür, dass er so abgeliefert hat. Kurt selbst hatte leider nach ein paar Songs Schmerzen aufgrund seiner Probleme mit einer Verengung des Wirbelkanals im Rücken. Doch zu der Europa-Tournee zusammen mit Testament wird dank Unterstützung alles wieder im Lot sein. Die Band ist also wieder sowas von zurück und haben sich schon viel vorgenommen für dieses Jahr. Ihr könnt sie unter anderem in Kiel, Leipzig, Köln und 5 weiteren Städten live erleben. Tickets gibt's wie gewohnt im Ticketshop auf radiobob.de.
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1: The Amity Affliction Drummer steigt aus. Nach 8 Jahren hat sich Joe Longobardi, der Schlagzeuger von der australischen Post-Hardcore-Formation, verabschiedet. In einem kurzen Statement spricht Longobardi von großer Dankbarkeit für die gemeinsame Zeit und wünscht Joel Birch, Johnny Reeves, Dan Brown und der Crew nur das Beste. Gründe für seinen Ausstieg nennt er nicht. Die Gruppe hat allerdings zuletzt ziemlich turbulente Zeiten hinter sich. Erst der Abgang vom ehemaligen Sänger Aaron Stringer, dann ein Rechtsstreit um den Bandnamen und nicht zuletzt gab es Berichte über hohe Schulden. Die Band selbst hat sich zum Weggang bislang nicht geäußert. Viel Zeit bleibt allerdings auch nicht, um einen Nachfolger zu finden. Mitte September startet nämlich bereits die Europa-Tournee zu House of Cards. Und das gleich mit mehreren Stops im deutschsprachigen Raum.
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1: Moonspell sind eine unabhängige Band. Ja, das erklärt der Sänger der Band Fernando Ribeiro jetzt in einem Interview. Er stellte dort einmal deutlich seine Meinung klar rund um das Thema Bands, denen Erfolg wichtiger ist, als das zu spielen, was sie wirklich wollen. Er betont, es seien nicht alle, aber vielen ist der Erfolg wichtiger als das Experimentieren an neuen Sachen und die Unabhängigkeit. Im Metal wird Kritik ja gerne mal schnell laut, wenn man mal etwas anderes probiert als den bekannten Stil. Das stört den Sänger aber nicht. Laut ihm muss man sich damit abfinden und durch Kritik stärker werden. Abschließend sagt er, er weiß die Unabhängigkeit, das zu spielen, was er will, sehr zu schätzen.
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1: Papa Roach gehen im Herbst auf große Hallentour. Im Rahmen der Fortsetzung ihrer Rise of the Roach Welttournee spielt die US-Band im November ganze 6 Mal in Deutschland. Mit dabei sind München, Berlin, Hamburg, Köln, Leipzig und Frankfurt. Aber sie kommen natürlich nicht alleine. Die französische Formation Landmarks und die Newcomer Sleep Theory sind als Support mit am Start. Frontmann Jacoby Shaddix kündigt für die Rückkehr nach Europa übrigens eine komplett neue Show an und spricht von einem Traum, das Ganze mit starken Vorbands zum Jahresende auf die Bühne zu bringen. Dazu kommt noch ein soziales Signal. Pro verkauften Ticket geht 1 Euro an lokale Mental Health Programme.
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1: MV Merchandise. Der Wacken-Merch ist Kult. So gut wie jeder Wacken-Anhänger besitzt mindestens ein Teil im Schrank und präsentiert das auch gerne. Nicht nur auf dem Festival selbst werden die Schmuckstücke getragen, sondern auch im Alltag. Man erkennt sofort, ich war auf Wacken, ich höre Heavy Metal. Man setzt einfach ein Statement unter Fans, denn das plakative Logo ist weltweit bekannt. Im Online-Shop gibt es eine Bandbreite an Klamotten, die für jung und alt gemacht worden sind. Vom T-Shirt-Klassiker über Hoodies bis hin zu Bikinis, Handtücher und Babybodies gibt es alles zu kaufen, was das Metalherz begehrt. Wenn man also den Kauf auf dem Festivalgelände wegen der langen Schlange am Merchandise-Stand verpasst, hat man auf metalmerch.com die Gelegenheit, die aktuelle Kollektion online nachzukaufen. Und wer zufällig gerade auf der Durchreise sein sollte und direkt vor Ort in Wacken vorbeikommt, der sollte Ausschau halten, denn dort befindet sich neben dem Online-Shop auch ein exklusiver Wacken-Store. Hier gibt es Fanartikel und die neueste Kollektion zum Sonderpreis. Und das ganze Jahr über.
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1: Eine Band, ohne die das Wacken nur halb so schön wäre. Parkway Drive. Sie geben alles, lieben ihre deutschen Fans und das schönste aller Festivals. Sänger Winston McCall hat immer noch Herzchen in den Augen, wenn er an den legendären Auftritt 2019 zurückdenkt.
2: It's the biggest and best show we've ever played. And it's interesting because when we made the documentary, that was the finish point for the documentary, but we still didn't know, like, we were a new band, like a newish headlining band. For all we know, it could have gone bad. And if the end is like failure as well, everything could have been wrong. But instead, it was the best show we have ever played. And we recorded it, the audio as well. So we have the live tracks to put on an album. And it was just all perfect. So we couldn't be more happy.
1: Da sagt Winston, es ist die größte und beste Show, die wir jemals gespielt haben. Und es war das Finale unserer Doku, Viva the Underdogs. Da wussten wir ja noch gar nicht, wie geil das Konzert wird. Hätte auch alles schief gehen können. Aber am Ende war es die beste Show, die wir jemals gemacht haben. Und dann hatten wir auch noch das Glück, alles aufgenommen zu haben. So entstand ja dann die Live-Platte und alles war perfekt. Ja, und die Band mehr als glücklich. Und wir erst. Falls ihr Parkway Drive noch nie live gesehen habt, hier ein kleines Kopfkino von Winston höchstpersönlich.
2: Oh, you are missing out. It's something you have to experience. Basically, the core of everything we do is energy and connection. The environment at a Parkway Drive show is open arms, open hearts, open minds and full connection between one of the craziest rock shows you will ever see, but also one that is not just rock stars. It's genuine people connecting with the crowd. You will never hear a louder crowd singing than at a Parkway Drive gig. So that's it. And it's every time we design a show, it's with the idea of making people walk away going, wow, that is like, I've seen them before and they're always good, but this was even better.
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1: The Amity Affliction Drummer steigt aus. Nach 8 Jahren hat sich Joe Longobardi, der Schlagzeuger von der australischen Post-Hardcore-Formation, verabschiedet. In einem kurzen Statement spricht Longobardi von großer Dankbarkeit für die gemeinsame Zeit und wünscht Joel Burch, Johnny Reeves, Dan Brown und der Crew nur das Beste. Gründe für seinen Ausstieg nennt er nicht. Die Gruppe hat allerdings zuletzt ziemlich turbulente Zeiten hinter sich. Erst der Abgang vom ehemaligen Sänger Aaron Stringer, dann ein Rechtsstreit um den Bandnamen und nicht zuletzt gab es Berichte über hohe Schulden. Die Band selbst hat sich zum Weggang bislang nicht geäußert. Viel Zeit bleibt allerdings auch nicht, um einen Nachfolger zu finden. Mitte September startet nämlich bereits die Europa-Tournee zu House of Cards. Und das gleich mit mehreren Stops im deutschsprachigen Raum.
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1: Wie reist ihr eigentlich jedes Jahr zum Wacken Open Air an? Einer der entspanntesten und geilsten Wege zum Festival zu kommen, ist natürlich der Metal Train. Der Sonderzug macht sich von München aus quer durch Deutschland auf den Weg nach Itzehoe, um die Metalheads auf den Holy Ground zu bringen. Freut euch auf eine fette Party, gute Musik, geile Leute und natürlich viel kaltes Bier. Ralf Klenk, der Erfinder vom Metal Train, hat uns mal erzählt, wie damals die Idee entstanden ist.
2: Ich hatte damals die Idee, den Zug zu starten und ja, inzwischen sind wir natürlich ein Verein und haben eine Crew, ein Team, ein Orga-Team, weil alleine würde ich es ja gar nicht hinkriegen. Der Hintergrund ist eigentlich der, dass wir früher immer Züge gemacht haben im Fußballbereich und es gab ja früher mal die Love Parade in Berlin. Da gab es aus dem ganzen Bundesgebiet eigentlich Sonderzüge und ich habe mir dann damals überlegt, weil ich 1999 zum ersten Mal beim Wacken Open Air war, ob man das nicht im Metal-Bereich mal machen könnte. Und das war eigentlich so die Grundidee.
1: Alle Infos zum Nachlesen gibt's nochmal auf metal-train.de.
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1: Metal Church haben sich jetzt mit einer neuen Besetzung zurückgemeldet. Diesen Mai war es endlich soweit und sie waren das erste Mal zusammen auf der Bühne in neuer Konstellation. In einem Interview lässt Gründungsgitarrist Kurt Vanderhoff die erste Show Revue passieren. Es lief nicht alles perfekt, aber es war fantastisch. Dann auch direkt als Headliner beim Festival aufzutreten, fand er ziemlich cool und Sänger Brian Allen bekommt auch Lob dafür, dass er so abgeliefert hat. Kurt selbst hatte leider nach ein paar Songs Schmerzen aufgrund seiner Probleme mit einer Verengung des Wirbelkanals im Rücken. Doch zu der Europa-Tournee zusammen mit Testament wird dank Unterstützung alles wieder im Lot sein. Die Band ist also wieder sowas von zurück und haben sich schon viel vorgenommen für dieses Jahr. Ihr könnt sie unter anderem in Kiel, Leipzig, Köln und 5 weiteren Städten live erleben. Tickets gibt's wie gewohnt im Ticketshop auf radiobob.de.
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